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1: Im Studio Lisa Schwarzkopf. Wegen der Hitze fällt die Getreideernte in diesem Jahr deutlich schlechter aus. Um einen Engpass müssen wir uns aber keine Sorgen machen. Das hat der Deutsche Raiffeisenverband mitgeteilt. Die Versorgung mit Getreide sei gesichert. Für die Bauern sind die anhaltend hohen Temperaturen und die Trockenheit ein herber Schlag. Seit Juni haben sie gut 3 Millionen Tonnen Getreide und Raps verloren. Über 600 Millionen Euro gehen der Landwirtschaft durch die Lappen, so der DRV. Bundeskanzler Merz hat zum 65. Jahrestag des Mauerbaus dazu aufgerufen, die Demokratie zu verteidigen. Er sagt, die Mauer hat uns gezeigt, dass Freiheit und Demokratie nicht selbstverständlich sind. Ähnlich sieht es auch Bundestagspräsidentin Julia Klöckner. Bei einer Gedenkveranstaltung in Berlin betonte sie außerdem, dass die Spaltung zwischen Ost und West immer noch da ist.
2: Die Mauer stand 28 Jahre. Sie fiel vor 37 Jahren. Und sie scheint doch häufig noch fest in unseren Köpfen zu stecken. Selbst in den Generationen, die nach dem Mauerfall geboren wurden, wirkt es nach.
1: In Deutschland gibt es laut Statistischem Bundesamt immer mehr Kindeswohlgefährdungen. Die Jugendämter haben im vergangenen Jahr fast 80.000 Fälle von Gewalt und Vernachlässigung festgestellt. Das ist der vierte Höchststand in Folge. In den USA hat ein Glückspilz in der Lotterie Powerball über 1 Milliarde Dollar gewonnen. Der Spieler bzw. die Spielerin steht jetzt vor einer schweren Entscheidung. Entweder wird das Geld über 30 Jahre in Raten ausgezahlt oder es gibt alles auf einmal. Es werden allerdings noch Steuern fällig. Er ist ins Ziel gefallen und hat sich die nächste Zehnkampfkrone aufgesetzt. Weltmeister Leo Neugebauer ist jetzt auch Europameister. Bei der Leichtathletik-EM in Birmingham hat sich der 26-Jährige mit einem knappen Vorsprung von 38 Punkten die Goldmedaille geholt. Sein Teamkollege Niklas Kaul bringt Silber nach Deutschland.
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3: Mit KI-Support. Trocken ist es heute und meistens klar. Nur im Norden ziehen mal ein paar Wolken durch. Später wird dann auch richtig viel Sonne dabei sein. Dazu wird es heiß mit maximal 31 bis 38 Grad. Morgen kommen von Westen her mehr Wolken rein. Da sind vereinzelt kräftige Schauer und Gewitter drin. Sonst bleibt es oft freundlich. Heiß wird's wieder mit bis zu 38 Grad.
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1: Im Studio ist Alina Wolf. Bei einer Gala zum 100. Geburtstag des 2016 gestorbenen kubanischen Revolutionsführers Fidel Castro hat die Regierung in Havanna den USA eine brutale und unmoralische Belagerung der Insel vorgeworfen. Seit Monaten übt die US-Regierung erheblichen Druck auf Kuba aus, um Reformen im sozialistischen Karibikstaat zu erzwingen. An der Veranstaltung nahm Fidel Castros Bruder, der ehemalige Präsident Raúl Castro, 95 teil. Raúl war seit einigen Monaten öffentlich nicht mehr aufgetreten und ist in den USA angeklagt. Nach dem schweren Erdbeben in Kolumbien ist die Zahl der bestätigten Todesopfer auf mindestens 273 gestiegen. Die Katastrophenschutzbehörde teilte mit, mehr als 3.800 Menschen seien verletzt worden. Die Regierung geht von Hunderten Vermissten aus. Eine unabhängige Datenbank listet dagegen über 4.200 Personen, deren Schicksal ungeklärt sei. Den Behörden zufolge wurden etwa 12.600 Häuser zerstört und mehr als 74.800 weitere beschädigt. Das Erdbeben der Stärke 7,4 hatte Kolumbien am Montag erschüttert. Wegen eines Waldbrandes in der Gemeinde Hürtenwald in Nordrhein-Westfalen wird ein Ortsteil evakuiert. Der Ortsteil Gay, in dem gut 1.800 Menschen leben, ist sofort zu evakuieren, teilte die Gemeinde in der Eifel mit. Die Warn-App Nina zeigt die höchste Warnstufe, extreme Gefahr, an. Nach Angaben der Gemeinde bewegt sich das Feuer immer weiter auf den Ortsteil zu. Betroffene sollen nur die nötigsten privaten Gegenstände mitnehmen, sowie Ausweisdokumente und Medikamente mitnehmen, hieß es weiter. Zahlreiche Feuerwehrleute kämpfen bereits seit Donnerstagnachmittag gegen die Flammen. Hürtenwald liegt im Westen Nordrhein-Westfalens, nahe der Grenze zu Belgien. Insgesamt leben in der Gemeinde in der Eifel knapp 9.000 Menschen. Kurz vor dem Verstreichen einer 60-tägigen Waffenruhe zwischen den USA und Iran an diesem Samstag bleibt die Lage in der faktisch blockierten Straße von Hormuz weiter angespannt. In der Nacht wurden in der Meerenge zwei Schiffe des staatlichen emiratischen Ölkonzerns ADNOC angegriffen. Bei dem Vorfall sei niemand verletzt worden, berichtete die staatliche emiratische Nachrichtenagentur WAM. Die Vereinigten Arabischen Emirate, VAE, verurteilten den Angriff, für den sie Iran verantwortlich machen.
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2: Heute scheint verbreitet die Sonne und es bleibt trocken. Nur im Norden sowie im Westen und Südwesten ziehen zeitweise lockere Wolken durch. Die Temperaturen steigen auf etwa 31 Grad im Nordosten und Alpenvorland, im Westen und Südwesten auf bis zu 38 Grad. Dort besteht gebietsweise eine starke Hitzebelastung. Am Samstag bleibt es im Südosten zunächst meist sonnig, während sich vom Südwesten bis in den Norden die Wolken verdichten und einzelne, teils kräftige Schauer und Gewitter aufziehen. Im Nordwesten werden 22 bis 30 Grad erreicht. Sonst bleibt es mit 30 bis 38 Grad nochmals heiß.
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1: Im Studio ist Alina Wolf. Bei einer Gala zum 100. Geburtstag des 2016 gestorbenen kubanischen Revolutionsführers Fidel Castro hat die Regierung in Havanna den USA eine brutale und unmoralische Belagerung der Insel vorgeworfen. Seit Monaten übt die US-Regierung erheblichen Druck auf Kuba aus, um Reformen im sozialistischen Karibikstaat zu erzwingen. An der Veranstaltung nahm Fidel Castros Bruder, der ehemalige Präsident Raúl Castro, 95, teil. Raúl war seit einigen Monaten öffentlich nicht mehr aufgetreten und ist in den USA angeklagt. Nach dem schweren Erdbeben in Kolumbien ist die Zahl der bestätigten Todesopfer auf mindestens 273 gestiegen. Die Katastrophenschutzbehörde teilte mit, mehr als 3.800 Menschen seien verletzt worden. Die Regierung geht von Hunderten Vermissten aus. Eine unabhängige Datenbank listet dagegen über 4.200 Personen, deren Schicksal ungeklärt sei. Den Behörden zufolge wurden etwa 12.600 Häuser zerstört und mehr als 74.800 weitere beschädigt. Das Erdbeben der Stärke 7,4 hatte Kolumbien am Montag erschüttert. Wegen eines Waldbrandes in der Gemeinde Hürtenwald in Nordrhein-Westfalen wird ein Ortsteil evakuiert. Der Ortsteil Gay, in dem gut 1.800 Menschen leben, ist sofort zu evakuieren, teilte die Gemeinde in der Eifel mit. Die Warn-App Nina zeigt die höchste Warnstufe, extreme Gefahr, an. Nach Angaben der Gemeinde bewegt sich das Feuer immer weiter auf den Ortsteil zu. Betroffene sollen nur die nötigsten privaten Gegenstände mitnehmen, sowie Ausweisdokumente und Medikamente mitnehmen, hieß es weiter. Zahlreiche Feuerwehrleute kämpfen bereits seit Donnerstagnachmittag gegen die Flammen. Hürtenwald liegt im Westen Nordrhein-Westfalens, nahe der Grenze zu Belgien. Insgesamt leben in der Gemeinde in der Eifel knapp 9.000 Menschen. Kurz vor dem Verstreichen einer 60-tägigen Waffenruhe zwischen den USA und Iran an diesem Samstag bleibt die Lage in der faktisch blockierten Straße von Hormuz weiter angespannt. In der Nacht wurden in der Meerenge zwei Schiffe des staatlichen emiratischen Ölkonzerns ADNOC angegriffen. Bei dem Vorfall sei niemand verletzt worden, berichtete die staatliche emiratische Nachrichtenagentur WAM. Die Vereinigten Arabischen Emirate, VAE, verurteilten den Angriff, für den sie Iran verantwortlich machen.
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2: Heute scheint verbreitet die Sonne und es bleibt trocken. Nur im Norden sowie im Westen und Südwesten ziehen zeitweise lockere Wolken durch. Die Temperaturen steigen auf etwa 31 Grad im Nordosten und Alpenvorland, im Westen und Südwesten auf bis zu 38 Grad. Dort besteht gebietsweise eine starke Hitzebelastung. Am Samstag bleibt es im Südosten zunächst meist sonnig, während sich vom Südwesten bis in den Norden die Wolken verdichten und einzelne, teils kräftige Schauer und Gewitter aufziehen. Im Nordwesten werden 22 bis 30 Grad erreicht. Sonst bleibt es mit 30 bis 38 Grad nochmals heiß.
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1: Im Studio ist Alina Wolf. Bei einer Gala zum 100. Geburtstag des 2016 gestorbenen kubanischen Revolutionsführers Fidel Castro hat die Regierung in Havanna den USA eine brutale und unmoralische Belagerung der Insel vorgeworfen. Seit Monaten übt die US-Regierung erheblichen Druck auf Kuba aus, um Reformen im sozialistischen Karibikstaat zu erzwingen. An der Veranstaltung nahm Fidel Castros Bruder, der ehemalige Präsident Raúl Castro, 95 teil. Raúl war seit einigen Monaten öffentlich nicht mehr aufgetreten und ist in den USA angeklagt. Nach dem schweren Erdbeben in Kolumbien ist die Zahl der bestätigten Todesopfer auf mindestens 273 gestiegen. Die Katastrophenschutzbehörde teilte mit, mehr als 3.800 Menschen seien verletzt worden. Die Regierung geht von Hunderten Vermissten aus. Eine unabhängige Datenbank listet dagegen über 4.200 Personen, deren Schicksal ungeklärt sei. Den Behörden zufolge wurden etwa 12.600 Häuser zerstört und mehr als 74.800 weitere beschädigt. Das Erdbeben der Stärke 7,4 hatte Kolumbien am Montag erschüttert. Wegen eines Waldbrandes in der Gemeinde Hürtenwald in Nordrhein-Westfalen wird ein Ortsteil evakuiert. Der Ortsteil Gay, in dem gut 1.800 Menschen leben, ist sofort zu evakuieren, teilte die Gemeinde in der Eifel mit. Die Warn-App Nina zeigt die höchste Warnstufe, extreme Gefahr, an. Nach Angaben der Gemeinde bewegt sich das Feuer immer weiter auf den Ortsteil zu. Betroffene sollen nur die nötigsten privaten Gegenstände mitnehmen, sowie Ausweisdokumente und Medikamente mitnehmen, hieß es weiter. Zahlreiche Feuerwehrleute kämpfen bereits seit Donnerstagnachmittag gegen die Flammen. Hürtenwald liegt im Westen Nordrhein-Westfalens, nahe der Grenze zu Belgien. Insgesamt leben in der Gemeinde in der Eifel knapp 9.000 Menschen. Kurz vor dem Verstreichen einer 60-tägigen Waffenruhe zwischen den USA und Iran an diesem Samstag bleibt die Lage in der faktisch blockierten Straße von Hormuz weiter angespannt. In der Nacht wurden in der Meerenge zwei Schiffe des staatlichen emiratischen Ölkonzerns ADNOC angegriffen. Bei dem Vorfall sei niemand verletzt worden, berichtete die staatliche emiratische Nachrichtenagentur WAM. Die Vereinigten Arabischen Emirate, VAE, verurteilten den Angriff, für den sie Iran verantwortlich machen.
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2: Heute scheint verbreitet die Sonne und es bleibt trocken. Nur im Norden sowie im Westen und Südwesten ziehen zeitweise lockere Wolken durch. Die Temperaturen steigen auf etwa 31 Grad im Nordosten und Alpenvorland, im Westen und Südwesten auf bis zu 38 Grad. Dort besteht gebietsweise eine starke Hitzebelastung. Am Samstag bleibt es im Südosten zunächst meist sonnig, während sich vom Südwesten bis in den Norden die Wolken verdichten und einzelne, teils kräftige Schauer und Gewitter aufziehen. Im Nordwesten werden 22 bis 30 Grad erreicht. Sonst bleibt es mit 30 bis 38 Grad nochmals heiß.
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1: Im Studio ist Alina Wolf. Bei einer Gala zum 100. Geburtstag des 2016 gestorbenen kubanischen Revolutionsführers Fidel Castro hat die Regierung in Havanna den USA eine brutale und unmoralische Belagerung der Insel vorgeworfen. Seit Monaten übt die US-Regierung erheblichen Druck auf Kuba aus, um Reformen im sozialistischen Karibikstaat zu erzwingen. An der Veranstaltung nahm Fidel Castros Bruder, der ehemalige Präsident Raúl Castro, 95, teil. Raúl war seit einigen Monaten öffentlich nicht mehr aufgetreten und ist in den USA angeklagt. Nach dem schweren Erdbeben in Kolumbien ist die Zahl der bestätigten Todesopfer auf mindestens 273 gestiegen. Die Katastrophenschutzbehörde teilte mit, mehr als 3.800 Menschen seien verletzt worden. Die Regierung geht von Hunderten Vermissten aus. Eine unabhängige Datenbank listet dagegen über 4.200 Personen, deren Schicksal ungeklärt sei. Den Behörden zufolge wurden etwa 12.600 Häuser zerstört und mehr als 74.800 weitere beschädigt. Das Erdbeben der Stärke 7,4 hatte Kolumbien am Montag erschüttert. Wegen eines Waldbrandes in der Gemeinde Hürtenwald in Nordrhein-Westfalen wird ein Ortsteil evakuiert. Der Ortsteil Gay, in dem gut 1.800 Menschen leben, ist sofort zu evakuieren, teilte die Gemeinde in der Eifel mit. Die Warn-App Nina zeigt die höchste Warnstufe, extreme Gefahr, an. Nach Angaben der Gemeinde bewegt sich das Feuer immer weiter auf den Ortsteil zu. Betroffene sollen nur die nötigsten privaten Gegenstände mitnehmen, sowie Ausweisdokumente und Medikamente mitnehmen, hieß es weiter. Zahlreiche Feuerwehrleute kämpfen bereits seit Donnerstagnachmittag gegen die Flammen. Hürtenwald liegt im Westen Nordrhein-Westfalens, nahe der Grenze zu Belgien. Insgesamt leben in der Gemeinde in der Eifel knapp 9.000 Menschen. Kurz vor dem Verstreichen einer 60-tägigen Waffenruhe zwischen den USA und Iran an diesem Samstag bleibt die Lage in der faktisch blockierten Straße von Hormuz weiter angespannt. In der Nacht wurden in der Meerenge zwei Schiffe des staatlichen emiratischen Ölkonzerns ADNOC angegriffen. Bei dem Vorfall sei niemand verletzt worden, berichtete die staatliche emiratische Nachrichtenagentur WAM. Die Vereinigten Arabischen Emirate, VAE, verurteilten den Angriff, für den sie Iran verantwortlich machen.
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2: Heute scheint verbreitet die Sonne und es bleibt trocken. Nur im Norden sowie im Westen und Südwesten ziehen zeitweise lockere Wolken durch. Die Temperaturen steigen auf etwa 31 Grad im Nordosten und Alpenvorland, im Westen und Südwesten auf bis zu 38 Grad. Dort besteht gebietsweise eine starke Hitzebelastung. Am Samstag bleibt es im Südosten zunächst meist sonnig, während sich vom Südwesten bis in den Norden die Wolken verdichten und einzelne, teils kräftige Schauer und Gewitter aufziehen. Im Nordwesten werden 22 bis 30 Grad erreicht. Sonst bleibt es mit 30 bis 38 Grad nochmals heiß.
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1: Im Studio ist Alina Wolf. Bei einer Gala zum 100. Geburtstag des 2016 gestorbenen kubanischen Revolutionsführers Fidel Castro hat die Regierung in Havanna den USA eine brutale und unmoralische Belagerung der Insel vorgeworfen. Seit Monaten übt die US-Regierung erheblichen Druck auf Kuba aus, um Reformen im sozialistischen Karibikstaat zu erzwingen. An der Veranstaltung nahm Fidel Castros Bruder, der ehemalige Präsident Raúl Castro, 95, teil. Raúl war seit einigen Monaten öffentlich nicht mehr aufgetreten und ist in den USA angeklagt. Nach dem schweren Erdbeben in Kolumbien ist die Zahl der bestätigten Todesopfer auf mindestens 273 gestiegen. Die Katastrophenschutzbehörde teilte mit, mehr als 3.800 Menschen seien verletzt worden. Die Regierung geht von Hunderten Vermissten aus. Eine unabhängige Datenbank listet dagegen über 4.200 Personen, deren Schicksal ungeklärt sei. Den Behörden zufolge wurden etwa 12.600 Häuser zerstört und mehr als 74.800 weitere beschädigt. Das Erdbeben der Stärke 7,4 hatte Kolumbien am Montag erschüttert. Wegen eines Waldbrandes in der Gemeinde Hürtenwald in Nordrhein-Westfalen wird ein Ortsteil evakuiert. Der Ortsteil Gay, in dem gut 1.800 Menschen leben, ist sofort zu evakuieren, teilte die Gemeinde in der Eifel mit. Die Warn-App Nina zeigt die höchste Warnstufe, extreme Gefahr, an. Nach Angaben der Gemeinde bewegt sich das Feuer immer weiter auf den Ortsteil zu. Betroffene sollen nur die nötigsten privaten Gegenstände mitnehmen, sowie Ausweisdokumente und Medikamente mitnehmen, hieß es weiter. Zahlreiche Feuerwehrleute kämpfen bereits seit Donnerstagnachmittag gegen die Flammen. Hürtenwald liegt im Westen Nordrhein-Westfalens, nahe der Grenze zu Belgien. Insgesamt leben in der Gemeinde in der Eifel knapp 9.000 Menschen. Kurz vor dem Verstreichen einer 60-tägigen Waffenruhe zwischen den USA und Iran an diesem Samstag bleibt die Lage in der faktisch blockierten Straße von Hormuz weiter angespannt. In der Nacht wurden in der Meerenge zwei Schiffe des staatlichen emiratischen Ölkonzerns ADNOC angegriffen. Bei dem Vorfall sei niemand verletzt worden, berichtete die staatliche emiratische Nachrichtenagentur WAM. Die Vereinigten Arabischen Emirate, VAE, verurteilten den Angriff, für den sie Iran verantwortlich machen.
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2: Heute scheint verbreitet die Sonne und es bleibt trocken. Nur im Norden sowie im Westen und Südwesten ziehen zeitweise lockere Wolken durch. Die Temperaturen steigen auf etwa 31 Grad im Nordosten und Alpenvorland, im Westen und Südwesten auf bis zu 38 Grad. Dort besteht gebietsweise eine starke Hitzebelastung. Am Samstag bleibt es im Südosten zunächst meist sonnig, während sich vom Südwesten bis in den Norden die Wolken verdichten und einzelne, teils kräftige Schauer und Gewitter aufziehen. Im Nordwesten werden 22 bis 30 Grad erreicht. Sonst bleibt es mit 30 bis 38 Grad nochmals heiß.
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1: Im Studio ist Alina Wolf. Die Löscharbeiten des großen Waldbrandes in Hürtgenwald werden durch Weltkriegsmunition auf dem Gelände erschwert. Im Laufe der Nacht sei bereits Munition hochgegangen, sagte der Dürener Landrat Ralf Nolten, CDU. Wegen des Brandes hat bereits ein Ortsteil mit rund 1.800 Bewohnern evakuiert werden müssen. Der Hürtgenwald war 1944 und 1945 Schauplatz schwerer Kämpfe zwischen deutschen und US-Truppen. Bis heute werden in der Region Kampfmittel aus dem Zweiten Weltkrieg gefunden. Die Grünen im Bundestag verlangen einen Hitzeschutzplan auch für Schulen und Kitas. Dazu gehören verschattete und begrünte Pausenhöfe, geeignete Lüftungs- und Kühlsysteme sowie ausreichend hitzegeschützte Aufenthaltsräume, sagte Fraktionsvize Misbach-Kahn. Schulen und Kitas seien für die in der Klimakrise zunehmende extreme Hitze vielerorts nicht ausgelegt, beklagte Kahn. Die Belastungen für Schülerinnen, Schüler und Lehrkräfte sind enorm und machen konzentrierten und guten Unterricht teilweise unmöglich. Der Name von US-Präsident Donald Trump soll nun doch am Kennedy Center in Washington erscheinen. Eine entsprechende Entscheidung habe der von Vertrauten des Präsidenten kontrollierte Verwaltungsrat des Kulturzentrums getroffen, berichten die New York Times und die Washington Post. Demnach soll die Inschrift »Restauriert und renoviert von Präsident Donald J. Trump« an der Fassade des Gebäudes angebracht werden. Um Trumps Namen an dem renommierten Kulturzentrum tobt seit Monaten ein erbitterter Streit. Der Betrieb des Flughafens Catania auf der italienischen Mittelmeerinsel Sizilien wegen des jüngsten Ausbruchs des Vulkans Etna mitten in der Urlaubszeit wieder eingestellt. Bis Samstagmorgen 2 Uhr werde es keine Ankünfte oder Abflüge geben, teilte der Flughafen. Am Donnerstag hatte der Flughafen SAC eine Sperrung für Ankünfte zuletzt bis zum heutigen Freitag 8 Uhr verlängert. Seit Beginn des Ausbruchs vor einer Woche wurden bereits hunderte Flüge gestrichen oder umgeleitet. Vor dem Wochenende ist in Deutschland vorerst keine Abkühlung in Sicht. Im Westen und Südwesten des Landes werden an diesem Freitag bis zu 38 Grad erwartet, berichtet der Deutsche Wetterdienst DWD. Etwas weniger heiß wird es mit bis zu 31 Grad im Nordosten und im südlichen Alpenvorland. Vielerorts scheint die Sonne. Nur vereinzelt ziehen Wolken auf. Regen wird nicht erwartet. In der Nacht auf Samstag kühlt es ab, doch auch am Wochenende sind weiterhin Höchstwerte über 30 Grad möglich.
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2: Heute scheint verbreitet die Sonne und es bleibt trocken. Nur im Westen und Südwesten bilden sich zeitweise lockere Quellwolken. Die Temperaturen steigen auf etwa 31 Grad im Nordosten und Alpenvorland, im Westen und Südwesten auf bis zu 39 Grad. Dort besteht gebietsweise eine starke Wärmebelastung. Am Samstag startet der Tag vielerorts noch freundlich. Später ziehen vom Südwesten bis in den Norden zunehmend Wolken sowie einzelne, teils kräftige Schauer und Gewitter auf. Örtlich mit Starkregen, Hagel und Sturmböen. Im Südosten und Osten bleibt es länger sonnig und trocken, bei 22 bis 29 Grad im Nordwesten und nochmals 29 bis 38 Grad im übrigen Land.
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1: Im Studio ist Alina Wolf. Die Löscharbeiten des großen Waldbrandes in Hürtgenwald werden durch Weltkriegsmunition auf dem Gelände erschwert. Im Laufe der Nacht sei bereits Munition hochgegangen, sagte der Dürener Landrat Ralf Nolten, CDU. Wegen des Brandes hat bereits ein Ortsteil mit rund 1.800 Bewohnern evakuiert werden müssen. Der Hürtgenwald war 1944 und 1945 Schauplatz schwerer Kämpfe zwischen deutschen und US-Truppen. Bis heute werden in der Region Kampfmittel aus dem Zweiten Weltkrieg gefunden. Die Grünen im Bundestag verlangen einen Hitzeschutzplan auch für Schulen und Kitas. Dazu gehören verschattete und begrünte Pausenhöfe, geeignete Lüftungs- und Kühlsysteme sowie ausreichend hitzegeschützte Aufenthaltsräume, sagte Fraktionsvize Misbach-Kahn. Schulen und Kitas seien für die in der Klimakrise zunehmende extreme Hitze vielerorts nicht ausgelegt, beklagte Kahn. Die Belastungen für Schülerinnen, Schüler und Lehrkräfte sind enorm und machen konzentrierten und guten Unterricht teilweise unmöglich. Der Name von US-Präsident Donald Trump soll nun doch am Kennedy Center in Washington erscheinen. Eine entsprechende Entscheidung habe der von Vertrauten des Präsidenten kontrollierte Verwaltungsrat des Kulturzentrums getroffen, berichten die New York Times und die Washington Post. Demnach soll die Inschrift »Restauriert und renoviert von Präsident Donald J. Trump« an der Fassade des Gebäudes angebracht werden. Um Trumps Namen an dem renommierten Kulturzentrum tobt seit Monaten ein erbitterter Streit. Der Betrieb des Flughafens Catania auf der italienischen Mittelmeerinsel Sizilien wegen des jüngsten Ausbruchs des Vulkans Etna mitten in der Urlaubszeit wieder eingestellt. Bis Samstagmorgen 2 Uhr werde es keine Ankünfte oder Abflüge geben, teilte der Flughafen. Am Donnerstag hatte der Flughafen SAC eine Sperrung für Ankünfte zuletzt bis zum heutigen Freitag 8 Uhr verlängert. Seit Beginn des Ausbruchs vor einer Woche wurden bereits hunderte Flüge gestrichen oder umgeleitet. Vor dem Wochenende ist in Deutschland vorerst keine Abkühlung in Sicht. Im Westen und Südwesten des Landes werden an diesem Freitag bis zu 38 Grad erwartet, berichtet der Deutsche Wetterdienst DWD. Etwas weniger heiß wird es mit bis zu 31 Grad im Nordosten und im südlichen Alpenvorland. Vielerorts scheint die Sonne. Nur vereinzelt ziehen Wolken auf. Regen wird nicht erwartet. In der Nacht auf Samstag kühlt es ab, doch auch am Wochenende sind weiterhin Höchstwerte über 30 Grad möglich.
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2: Heute scheint verbreitet die Sonne und es bleibt trocken. Nur im Westen und Südwesten bilden sich zeitweise lockere Quellwolken. Die Temperaturen steigen auf etwa 31 Grad im Nordosten und Alpenvorland, im Westen und Südwesten auf bis zu 39 Grad. Dort besteht gebietsweise eine starke Wärmebelastung. Am Samstag startet der Tag vielerorts noch freundlich. Später ziehen vom Südwesten bis in den Norden zunehmend Wolken sowie einzelne, teils kräftige Schauer und Gewitter auf. Örtlich mit Starkregen, Hagel und Sturmböen. Im Südosten und Osten bleibt es länger sonnig und trocken, bei 22 bis 29 Grad im Nordwesten und nochmals 29 bis 38 Grad im übrigen Land.
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1: Im Studio ist Alina Wolf. Die Löscharbeiten des großen Waldbrandes in Hürtgenwald werden durch Weltkriegsmunition auf dem Gelände erschwert. Im Laufe der Nacht sei bereits Munition hochgegangen, sagte der Dürener Landrat Ralf Nolten, CDU. Wegen des Brandes hat bereits ein Ortsteil mit rund 1.800 Bewohnern evakuiert werden müssen. Der Hürtgenwald war 1944 und 1945 Schauplatz schwerer Kämpfe zwischen deutschen und US-Truppen. Bis heute werden in der Region Kampfmittel aus dem Zweiten Weltkrieg gefunden. Die Grünen im Bundestag verlangen einen Hitzeschutzplan auch für Schulen und Kitas. Dazu gehören verschattete und begrünte Pausenhöfe, geeignete Lüftungs- und Kühlsysteme sowie ausreichend hitzegeschützte Aufenthaltsräume, sagte Fraktionsvize Misbach-Kahn. Schulen und Kitas seien für die in der Klimakrise zunehmende extreme Hitze vielerorts nicht ausgelegt, beklagte Kahn. Die Belastungen für Schülerinnen, Schüler und Lehrkräfte sind enorm und machen konzentrierten und guten Unterricht teilweise unmöglich. Der Name von US-Präsident Donald Trump soll nun doch am Kennedy Center in Washington erscheinen. Eine entsprechende Entscheidung habe der von Vertrauten des Präsidenten kontrollierte Verwaltungsrat des Kulturzentrums getroffen, berichten die New York Times und die Washington Post. Demnach soll die Inschrift »Restauriert und renoviert von Präsident Donald J. Trump« an der Fassade des Gebäudes angebracht werden. Um Trumps Namen an dem renommierten Kulturzentrum tobt seit Monaten ein erbitterter Streit. Der Betrieb des Flughafens Catania auf der italienischen Mittelmeerinsel Sizilien wegen des jüngsten Ausbruchs des Vulkans Etna mitten in der Urlaubszeit wieder eingestellt. Bis Samstagmorgen 2 Uhr werde es keine Ankünfte oder Abflüge geben, teilte der Flughafen. Am Donnerstag hatte der Flughafen SAC eine Sperrung für Ankünfte zuletzt bis zum heutigen Freitag 8 Uhr verlängert. Seit Beginn des Ausbruchs vor einer Woche wurden bereits hunderte Flüge gestrichen oder umgeleitet. Vor dem Wochenende ist in Deutschland vorerst keine Abkühlung in Sicht. Im Westen und Südwesten des Landes werden an diesem Freitag bis zu 38 Grad erwartet, berichtet der Deutsche Wetterdienst DWD. Etwas weniger heiß wird es mit bis zu 31 Grad im Nordosten und im südlichen Alpenvorland. Vielerorts scheint die Sonne. Nur vereinzelt ziehen Wolken auf. Regen wird nicht erwartet. In der Nacht auf Samstag kühlt es ab, doch auch am Wochenende sind weiterhin Höchstwerte über 30 Grad möglich.
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2: Heute scheint verbreitet die Sonne und es bleibt trocken. Nur im Westen und Südwesten bilden sich zeitweise lockere Quellwolken. Die Temperaturen steigen auf etwa 31 Grad im Nordosten und Alpenvorland, im Westen und Südwesten auf bis zu 39 Grad. Dort besteht gebietsweise eine starke Wärmebelastung. Am Samstag startet der Tag vielerorts noch freundlich. Später ziehen vom Südwesten bis in den Norden zunehmend Wolken sowie einzelne, teils kräftige Schauer und Gewitter auf. Örtlich mit Starkregen, Hagel und Sturmböen. Im Südosten und Osten bleibt es länger sonnig und trocken, bei 22 bis 29 Grad im Nordwesten und nochmals 29 bis 38 Grad im übrigen Land.
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1: Im Studio ist Alina Wolf. Die Löscharbeiten des großen Waldbrandes in Hürtgenwald werden durch Weltkriegsmunition auf dem Gelände erschwert. Im Laufe der Nacht sei bereits Munition hochgegangen, sagte der Dürener Landrat Ralf Nolten, CDU. Wegen des Brandes hat bereits ein Ortsteil mit rund 1.800 Bewohnern evakuiert werden müssen. Der Hürtgenwald war 1944 und 1945 Schauplatz schwerer Kämpfe zwischen deutschen und US-Truppen. Bis heute werden in der Region Kampfmittel aus dem Zweiten Weltkrieg gefunden. Die Grünen im Bundestag verlangen einen Hitzeschutzplan auch für Schulen und Kitas. Dazu gehören verschattete und begrünte Pausenhöfe, geeignete Lüftungs- und Kühlsysteme sowie ausreichend hitzegeschützte Aufenthaltsräume, sagte Fraktionsvize Misbach-Kahn. Schulen und Kitas seien für die in der Klimakrise zunehmende extreme Hitze vielerorts nicht ausgelegt, beklagte Kahn. Die Belastungen für Schülerinnen, Schüler und Lehrkräfte sind enorm und machen konzentrierten und guten Unterricht teilweise unmöglich. Der Name von US-Präsident Donald Trump soll nun doch am Kennedy Center in Washington erscheinen. Eine entsprechende Entscheidung habe der von Vertrauten des Präsidenten kontrollierte Verwaltungsrat des Kulturzentrums getroffen, berichten die New York Times und die Washington Post. Demnach soll die Inschrift »Restauriert und renoviert von Präsident Donald J. Trump« an der Fassade des Gebäudes angebracht werden. Um Trumps Namen an dem renommierten Kulturzentrum tobt seit Monaten ein erbitterter Streit. Der Betrieb des Flughafens Catania auf der italienischen Mittelmeerinsel Sizilien wegen des jüngsten Ausbruchs des Vulkans Etna mitten in der Urlaubszeit wieder eingestellt. Bis Samstagmorgen 2 Uhr werde es keine Ankünfte oder Abflüge geben, teilte der Flughafen. Am Donnerstag hatte der Flughafen SAC eine Sperrung für Ankünfte zuletzt bis zum heutigen Freitag 8 Uhr verlängert. Seit Beginn des Ausbruchs vor einer Woche wurden bereits hunderte Flüge gestrichen oder umgeleitet. Vor dem Wochenende ist in Deutschland vorerst keine Abkühlung in Sicht. Im Westen und Südwesten des Landes werden an diesem Freitag bis zu 38 Grad erwartet, berichtet der Deutsche Wetterdienst DWD. Etwas weniger heiß wird es mit bis zu 31 Grad im Nordosten und im südlichen Alpenvorland. Vielerorts scheint die Sonne. Nur vereinzelt ziehen Wolken auf. Regen wird nicht erwartet. In der Nacht auf Samstag kühlt es ab, doch auch am Wochenende sind weiterhin Höchstwerte über 30 Grad möglich.
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2: Heute scheint verbreitet die Sonne und es bleibt trocken. Nur im Westen und Südwesten bilden sich zeitweise lockere Quellwolken. Die Temperaturen steigen auf etwa 31 Grad im Nordosten und Alpenvorland, im Westen und Südwesten auf bis zu 39 Grad. Dort besteht gebietsweise eine starke Wärmebelastung. Am Samstag startet der Tag vielerorts noch freundlich, später ziehen vom Südwesten bis in den Norden zunehmend Wolken sowie einzelne, teils kräftige Schauer und Gewitter auf, örtlich mit Starkregen, Hagel und Sturmböen. Im Südosten und Osten bleibt es länger sonnig und trocken, bei 22 bis 29 Grad im Nordwesten und nochmals 29 bis 38 Grad im übrigen Land.
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1: Im Studio ist Alina Wolf. Die Löscharbeiten des großen Waldbrandes in Hürtgenwald werden durch Weltkriegsmunition auf dem Gelände erschwert. Im Laufe der Nacht sei bereits Munition hochgegangen, sagte der Dürener Landrat Ralf Nolten, CDU. Wegen des Brandes hat bereits ein Ortsteil mit rund 1.800 Bewohnern evakuiert werden müssen. Der Hürtgenwald war 1944 und 1945 Schauplatz schwerer Kämpfe zwischen deutschen und US-Truppen. Bis heute werden in der Region Kampfmittel aus dem Zweiten Weltkrieg gefunden. Die Grünen im Bundestag verlangen einen Hitzeschutzplan auch für Schulen und Kitas. Dazu gehören verschattete und begrünte Pausenhöfe, geeignete Lüftungs- und Kühlsysteme sowie ausreichend hitzegeschützte Aufenthaltsräume, sagte Fraktionsvize Misbach-Kahn. Schulen und Kitas seien für die in der Klimakrise zunehmende extreme Hitze vielerorts nicht ausgelegt, beklagte Kahn. Die Belastungen für Schülerinnen, Schüler und Lehrkräfte sind enorm und machen konzentrierten und guten Unterricht teilweise unmöglich. Der Name von US-Präsident Donald Trump soll nun doch am Kennedy Center in Washington erscheinen. Eine entsprechende Entscheidung habe der von Vertrauten des Präsidenten kontrollierte Verwaltungsrat des Kulturzentrums getroffen, berichten die New York Times und die Washington Post. Demnach soll die Inschrift »Restauriert und renoviert von Präsident Donald J. Trump« an der Fassade des Gebäudes angebracht werden. Um Trumps Namen an dem renommierten Kulturzentrum tobt seit Monaten ein erbitterter Streit. Der Betrieb des Flughafens Catania auf der italienischen Mittelmeerinsel Sizilien wegen des jüngsten Ausbruchs des Vulkans Etna mitten in der Urlaubszeit wieder eingestellt. Bis Samstagmorgen 2 Uhr werde es keine Ankünfte oder Abflüge geben, teilte der Flughafen. Am Donnerstag hatte der Flughafen SAC eine Sperrung für Ankünfte zuletzt bis zum heutigen Freitag 8 Uhr verlängert. Seit Beginn des Ausbruchs vor einer Woche wurden bereits hunderte Flüge gestrichen oder umgeleitet. Vor dem Wochenende ist in Deutschland vorerst keine Abkühlung in Sicht. Im Westen und Südwesten des Landes werden an diesem Freitag bis zu 38 Grad erwartet, berichtet der Deutsche Wetterdienst DWD. Etwas weniger heiß wird es mit bis zu 31 Grad im Nordosten und im südlichen Alpenvorland. Vielerorts scheint die Sonne. Nur vereinzelt ziehen Wolken auf. Regen wird nicht erwartet. In der Nacht auf Samstag kühlt es ab, doch auch am Wochenende sind weiterhin Höchstwerte über 30 Grad möglich.
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2: Heute scheint verbreitet die Sonne und es bleibt trocken. Nur im Westen und Südwesten bilden sich zeitweise lockere Quellwolken. Die Temperaturen steigen auf etwa 31 Grad im Nordosten und Alpenvorland, im Westen und Südwesten auf bis zu 39 Grad. Dort besteht gebietsweise eine starke Wärmebelastung. Am Samstag startet der Tag vielerorts noch freundlich, später ziehen vom Südwesten bis in den Norden zunehmend Wolken sowie einzelne, teils kräftige Schauer und Gewitter auf, örtlich mit Starkregen, Hagel und Sturmböen. Im Südosten und Osten bleibt es länger sonnig und trocken, bei 22 bis 29 Grad im Nordwesten und nochmals 29 bis 38 Grad im übrigen Land.
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3: Ausgabe 475. Herzlich willkommen.

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1: Cora und Svetlana von dem Bottlenberg über die Freude auf den Sommer. Ja, und der hat sich dieses Jahr ja echt nicht lumpen lassen und hat Rekordtemperaturen purzeln lassen. Wenn Sie schon Ihren Sommerurlaub hinter sich haben, dann können wir heute und in der folgenden Woche noch etwas die Sommerfreude nachwirken lassen. Wenn Sie Ihren Sommerurlaub noch vor sich haben, dann können wir Sie darauf einstimmen mit unserem Sommer-Extra. Zwei ganz besondere Ausgaben hier im Schlagerboulevard heute und in der folgenden Woche. Der Sommerurlaub ist für manche ein Jahr auch eine willkommene Gelegenheit für ein Flirt. Sand und Meer, salzige Küsse im Abendrot und immer dabei eine Lotion Sonnenöl. Hier ist Melissa Naschenwing.

Ramon Roselli feiert all die Momente, die das Leben so kostbar machen. Ein gutes Essen, eine kühlende Fahrt auf der Vespa durch die Stadt, ein erfrischendes Eis auf einer malerischen Piazza oder das entspannte Chillen am Strand. Ja, und so manches Mal finden diese Sommermomente auch eine Fortsetzung. Der Sommer ist zu spüren auf der Haut, der Sommer ist auch zu schmecken.

0: Er, der mit dem Cabriolet nach Saint-Tropez wollte, das eben war Kai Becker. Und zuvor hörten wir Daniel Lopez mit dem Eisklassiker. Pro Kopf essen wir jedes Jahr rund 8 Liter Speiseeis. Wenn ich so überlege, wie viel ich esse, da müssen einige dann etwas darauf verzichten. Und bei aller Experimentierfreude greifen wir doch zu den Klassikern. Vanille, Schokolade und Stracciatella. Diese Sorten sind uns vertraut, erinnern uns an schöne Momente der Kindheit, lassen sich auch leicht kombinieren und sprechen somit einfach jung und alt gleichermaßen an. Und ist Ihnen auch aufgefallen, was ein Eis in der Hand mit uns macht?
1: Ich liebe es, mit Gleichgesinnten Schlangen zu stehen, vom Eiscafé Venezia und den Menschen zuzusehen, wie sie sich da verwandeln und wie Wunder geschehen, wie beladen sie kommen, wie beseelt sie gehen. In der rechten Hand das Hörnchen, in der linken Wechselgeld. Sehen sie irgendwie aus, als wären sie gern auf dieser Welt. Vorbei an eislos wartenden

die Zunge rausstrecken, die kann rein gar nichts stressen. Menschen, die Eis essen. Ein kleines Eis kann alle Schmerzen lindern. Am Eisstand werden wir wieder zu Kindern. Ob Banker, Bischof, Tagedieb, arm oder reich, vom Eisstand sind wir Menschen alle wirklich gleich.

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Ein geplanter Flug, der zunächst einmal schief ging. Bei Tom Astor war das 1988 ein Stau auf der Autobahn. Stau ist auch bei Linda Feller gleich ein Problem. Zuvor noch einmal zurück an den Flughafen. Es könnte sich hier sogar um den Frankfurter Airport handeln, denn die beiden, Markus und Florian, die kommen aus dem Odenwald. Und auch da lief erstmal nicht alles wie geplant. Die Rodensteine.

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Bis nach Italien soll es hier gehen bei Linda Feller, wenn der Tank reicht. Ja, und wenn es doch nicht ganz bis in den Süden Italiens reicht, dann bietet ja auch der Norden eine ganz besondere Atmosphäre. Die Berge, die Wiesen, die Menschen, das Leben. Früher gehörte Südtirol noch zu Österreich. Heute ist es eine selbstständige Provinz von Italien. Eine sehr musikalische, zudem erfolgreiche Gruppen wie die Ladiner oder die Kastelroter Spatzen sind dort zu Hause. Für Oswald Sattler ist 1993 Andreas Fulterer bei den Kastelroter Spatzen eingestiegen, ehe er dann 5 Jahre später seine Solokarriere startete. Eine Erinnerung jetzt an Andreas Fulterer und sein Heimatland.

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Fischer zusammen mit Luis Fonsi über eine Liebe, die auch verschiedene Kulturen und verschiedene Sprachen überwinden kann und daher auch die Symbolik: Lass uns zum Mars gehen. Vamos a Marte. Ein bescheidenerer Wunsch jetzt von den Calimeros.

Für Franz Signori war es eine Sommernacht, die für immer unvergessen bleibt. 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

Pietro Basile hat den Sommerhit Macarena in seinem Song zumindest als Wort aufgenommen. Michelle eben hat sogar noch etwas mehr gemacht, nämlich die Originalklänge von Scatman John mit dazu genommen. Ihre Erinnerung daran, jeden gemeinsamen Augenblick mit dem geliebten Menschen im Hier und Jetzt zu genießen. Ihre Lobeshymne auf die Freiheit und den Moment. Die Bedenken, mal für eine kurze Zeit über Bord zu werfen und sich einfach mit der Musik treiben zu lassen. Das wollen auch wir hier jede Woche im Schlagerboulevard. Diese Woche und auch nächste Woche mit einem Sommer-Special und der Erinnerung daran, die Sonne in unser Herz zu lassen, den Traum ein bisschen Freiheit zu geben und die Sehnsucht einfach himmelwärts zu schicken. Hier jetzt noch Oli P. und bei den Flippers heißt es gleich und wird die Zeit auch zu Ende gehen. Es war so schön. Damit geht unser heutiger Schlagerboulevard zu Ende, die Ausgabe 475. Nächste Ausgabe, nächste Woche, gleiche Welle, gleiche Stelle. Und dann geht es gewissermaßen eine Sommerverlängerung mit noch vielen weiteren Sommersongs. Für Sie alles Liebe, alles Gute, eine schöne Sommerwoche noch für Sie und bis nächste Woche hier im Schlagerboulevard. Ihr Andreas von Jutta Zenker.

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1: Im Studio ist Alina Wolf. Die Löscharbeiten des großen Waldbrandes in Hürtgenwald werden durch Weltkriegsmunition auf dem Gelände erschwert. Im Laufe der Nacht sei bereits Munition hochgegangen, sagte der Dürener Landrat Ralf Nolten, CDU. Wegen des Brandes hat bereits ein Ortsteil mit rund 1.800 Bewohnern evakuiert werden müssen. Der Hürtgenwald war 1944 und 1945 Schauplatz schwerer Kämpfe zwischen deutschen und US-Truppen. Bis heute werden in der Region Kampfmittel aus dem Zweiten Weltkrieg gefunden. Die Grünen im Bundestag verlangen einen Hitzeschutzplan auch für Schulen und Kitas. Dazu gehören verschattete und begrünte Pausenhöfe, geeignete Lüftungs- und Kühlsysteme sowie ausreichend hitzegeschützte Aufenthaltsräume, sagte Fraktionsvize Misbach-Kahn. Schulen und Kitas seien für die in der Klimakrise zunehmende extreme Hitze vielerorts nicht ausgelegt, beklagte Kahn. Die Belastungen für Schülerinnen, Schüler und Lehrkräfte sind enorm und machen konzentrierten und guten Unterricht teilweise unmöglich. Der Name von US-Präsident Donald Trump soll nun doch am Kennedy Center in Washington erscheinen. Eine entsprechende Entscheidung habe der von Vertrauten des Präsidenten kontrollierte Verwaltungsrat des Kulturzentrums getroffen, berichten die New York Times und die Washington Post. Demnach soll die Inschrift »Restauriert und renoviert von Präsident Donald J. Trump« an der Fassade des Gebäudes angebracht werden. Um Trumps Namen an dem renommierten Kulturzentrum tobt seit Monaten ein erbitterter Streit. Der Betrieb des Flughafens Catania auf der italienischen Mittelmeerinsel Sizilien wegen des jüngsten Ausbruchs des Vulkans Etna mitten in der Urlaubszeit wieder eingestellt. Bis Samstagmorgen 2 Uhr werde es keine Ankünfte oder Abflüge geben, teilte der Flughafen. Am Donnerstag hatte der Flughafen SAC eine Sperrung für Ankünfte zuletzt bis zum heutigen Freitag 8 Uhr verlängert. Seit Beginn des Ausbruchs vor einer Woche wurden bereits hunderte Flüge gestrichen oder umgeleitet. Vor dem Wochenende ist in Deutschland vorerst keine Abkühlung in Sicht. Im Westen und Südwesten des Landes werden an diesem Freitag bis zu 38 Grad erwartet, berichtet der Deutsche Wetterdienst DWD. Etwas weniger heiß wird es mit bis zu 31 Grad im Nordosten und im südlichen Alpenvorland. Vielerorts scheint die Sonne. Nur vereinzelt ziehen Wolken auf. Regen wird nicht erwartet. In der Nacht auf Samstag kühlt es ab, doch auch am Wochenende sind weiterhin Höchstwerte über 30 Grad möglich.
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2: Heute scheint verbreitet die Sonne und es bleibt trocken. Nur im Westen und Südwesten bilden sich zeitweise lockere Quellwolken. Die Temperaturen steigen auf etwa 31 Grad im Nordosten und Alpenvorland, im Westen und Südwesten auf bis zu 39 Grad. Dort besteht gebietsweise eine starke Wärmebelastung. Am Samstag startet der Tag vielerorts noch freundlich, später ziehen vom Südwesten bis in den Norden zunehmend Wolken sowie einzelne, teils kräftige Schauer und Gewitter auf, örtlich mit Starkregen, Hagel und Sturmböen. Im Südosten und Osten bleibt es länger sonnig und trocken, bei 22 bis 29 Grad im Nordwesten und nochmals 29 bis 38 Grad im übrigen Land.
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3: Einen wunderschönen guten Abend hier im Radio. Ich grüße alle Hörer von nah und fern. Jetzt hört ihr Nonstop Music. Ich hoffe, es ist bei euch nicht so heiß. Ich wünsche euch jetzt viel Spaß bis 20 Uhr.

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2: Am ersten Tag schuf Gott die Welt. Und sah, dass es gut war. Am zweiten Tag erschuf Gott die Menschen. 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Und sah, dass es gut war. 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Und die Menschen tanzten.

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Doch die Menge verstand es nicht. Und Gott hörte sie nicht. 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
1: Im Studio Tom Husse. Schönen guten Abend. Mit Löschhubschraubern, Wasserwerfern und Bundeswehrpanzern kämpfen hunderte Einsatzkräfte in der Eifel in NRW gegen einen großen Waldbrand. Der Landkreis Düren spricht wegen des drehenden Windes von einer dynamischen Lage. In der Gemeinde Hürtgenwald mussten rund 2000 Menschen ihre Häuser verlassen. Überraschend kommt so ein Waldbrand nicht, meint Forstwissenschaftler Alexander Held in der ARD. Aber
2: dass es jetzt ausgerechnet in der Eifel, wo wir ja eigentlich Witze darüber machen, dass es dort ein Dreivierteljahr kalt ist und Winter und so, in dem Ausmaß auftritt, ist ein doppelter Weckruf und tatsächlich sehr bedenklich.
1: Mathe und Deutsch kann man lernen, aber auch Glück. Immer mehr Schulen in Deutschland sagen ja. Anne Brauer.
3: Ja, und sie schreiben Glück auf den Stundenplan, oft als Wahlpflichtfach in Projektwochen oder integriert in andere Fächer wie Ethik. An mehreren hundert Schulen in Deutschland unterrichten inzwischen speziell fortgebildete Lehrkräfte quasi die Anleitung zum Glücklichsein, etwa Achtsamkeitsübungen oder Teamwork, aber auch die Frage, wie man mit Frust oder Trauer umgeht. Und das natürlich ohne Notendruck. Das soll die Schüler mental stärken und ihnen quasi einen Werkzeugkasten an die Hand geben, um seelisch gesund durchs Leben zu kommen.
1: Die Debatte um die Widerspruchsregelung bei der Organspende kommt zurück in den Bundestag. Eine parteiübergreifende Gruppe hat dafür einen Gesetzentwurf eingereicht. Künftig soll jeder als Organspender

0: an Spender gelten, der nicht ausdrücklich widerspricht. Mehr als 8000 Menschen warten derzeit auf ein Spenderorgan. Frankreich zieht das Social-Media-Verbot für unter 15-Jährige erstmal wieder zurück. Der Verfassungsrat hat das vom Parlament beschlossene Gesetz gekippt. Es sollte eigentlich in 2 Wochen gelten. Begründung: Der Eingriff in die Meinungs- und Kommunikationsfreiheit sei zu weitgehend. Ein Delfin schwimmt aktuell durch die Kanäle in Venedig. Bürgermeister Venturini hat in den sozialen Medien ein Video von dem Tier gepostet, zwischen Gondeln direkt vor der Rialto-Brücke. Der Bürgermeister bittet darum, Rücksicht auf den Delfin zu nehmen.
1: 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Und jetzt das Wetter bei uns.
2: Mit KI-Support. Trocken ist es heute Abend fast überall. Dazu gibt's nur ein paar Wolken, am ehesten im Südwesten und Richtung Küste. In der Nacht bleibt's meist klar und trocken. Die Tiefstwerte liegen zwischen 21 und 10 Grad. Morgen kommen von Südwesten her mehr Wolken rein. Dazu können vereinzelt kräftige Schauer und Gewitter aufziehen. Mit Spitzen bis 38 Grad.
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Am Mikrofon habt ihr Dineke, den Feuerdrachen, und sie begrüßt alle Lauscher, Lauscherinnen, Hörer und Hörerinnen in World Wide Web ganz herzlich mit einem wunderschönen guten Abend und schön, dass ihr eingeschaltet habt.

21 Titel in den Charts habe ich dabei, 20 Platzierungen, ein Hit-Tipp. Drei Neueinsteiger.

Und ich beginne gleich mit Platz Nummer 20. Von der 9 auf die 20, ganze 11 Plätze nach unten gestiegen und seit 5 Wochen mit dabei ist Linda Hesse und im Titel Kleinstadt Casanova.

Kleinstadt Casanova, Linda Hesse war das hier gewesen auf Platz Nummer 20. Platz Nummer 19 ist neu mit eingestiegen. Die erste Woche mit dabei ist Alessa und dem Titel Zwischen deinen Zeilen.

Oh weia, wie peinlich. Sabrina, zwischen den Zeilen war das hier. Das war natürlich keine Platzierung. Der Titel ist mal eben aus. wie soll ich das jetzt sagen? Naja, zwischen den Zeilen gefallen. Zwischen deinen Zeilen ist Alessa jetzt auf jeden Fall mein nächster Titel.

Ja, komm, das kann doch wirklich passieren, oder? Zwischen den Zeilen und zwischen deinen Zeilen. Da kann man sich echt verlesen, wenn man nicht auf den Interpreten achtet. Einmal war das Sabrina zwischen den Zeilen und Alessa zwischen deinen Zeilen. Das war Platz 19 auf ein Wiedereinsteiger. Von der 13 auf die 18, 5 Plätze nach unten gefallen und seit 5 Wochen mit dabei ist Andrea Berg. Du hast mich 1000 Mal belogen.

Du hast mich tausendmal belogen, Andrea Berg war das hier gewesen auf Platz Nummer 18. Mein nächster Titel ist Daniela Alfinito und dem Titel Deine Melodie.

Deine Melodie, Daniela Alfinito, war das hier gewesen. Ja, ihr merkt, ich schmunzel immer noch. Naja, Weingummi am Monitor sieht schon gut aus. Mike Leon Grosch, dann geht es dir genauso wie mir. Mit dem geht es hier jetzt weiter.

Mike Leon Grosch, dann geht es dir genau wie mir, war das hier gewesen. Weiter geht es mit Platz Nummer 17. Von der 16 auf die 17, ein Platz nach unten gefallen und seit 4 Wochen mit dabei ist Fantasy und im Titel Jeder Tag mit dir.

Jeder Tag mit dir Fantasy war das hier gewesen auf Platz Nummer 17. Ebenfalls ein Platz nach unten gefallen, von der 15 auf die 16. Aber 15 Wochen mit dabei ist Vanessa Mai und dem Titel Rohdiamant.

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1: Rohdiamante Vanessa Mai war das hier gewesen, Platz Nummer 16. Platz Nummer 15 ist ein Neueinsteiger. In der ersten Woche mit dabei ist Eva Ludinger und Heimliche Tränen.

Beatrice Eklig, zwischen den Wolken war das vorhin, jetzt eben Laura Wilde Magic Moments und weiter geht es mit Platz Nummer 14. Letzte Woche auch auf 14 gewesen, diese Woche auf 14 geblieben und seit 6 Wochen mit dabei ist Anna-Karina Wojcik und dem Titel Unzensiert.

Unzensiert Anna-Karina Wojcik war das hier gewesen. Auf Platz Nummer 14. Von der 12 auf die 13. Ein Plätzchen nach unten gestiegen und 4 Wochen dabei sind die Rodensteiner und dem Titel Ciao, ciao, amore.

Ciao, ciao, Amore, die Rodensteiner waren das hier gewesen. Von der 11 auf die 12, ein Plätzchen nach unten gestiegen ist Sonja Liebing und dem Titel schon längst verliebt und seit 16 Wochen mit dabei.

Illa endlich Adrenalin war das hier gewesen und vorher Christian Franke und Edward Simoni mit dem Titel Angel Ace. Weiter geht es hier mit Platz Nummer 11. Von der 6 auf die 11, 5 Plätze nach unten gefallen, ist Marie Reim und dem Titel Auf allen Sprachen Trick Hero.

Auf allen Sprachen Tierkero, Marie Reim war das hier auf Platz Nummer 11, Halbzeit, da sind wir jetzt angelangt, 5 Minuten später. Wie sonst ist Anita Hoffmann, ganz ehrlich, gefährlich, mein nächster Titel.

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1: Der Hit-Tipp dieser Woche, Anita Hoffmann, ganz ehrlich, gefährlich war das hier gewesen. Von der 7 auf die 10, drei Plätze nach unten gefallen und seit drei Wochen mit dabei ist Julina Dres und im Titel Durch und Durch.

Vanessa Mai und wolkenfreie Hotel Tropicana war das hier gewesen. Weiter geht es mit den nächsten Platzierungen. Von der 10 auf die 9, ein Plätzchen nach oben gestiegen und seit 13 Wochen mit dabei ist Nino De Angelo und Marina Marx mit dem Titel Bella Italia Amore.

Bella Italia Amore, Nino De Angelo und Marina Marx war das gewesen auf Platz Nummer 9. Von der 4 auf die 8 und 4 Wochen mit dabei ist Gemino Rossi und dem Titel Wahnsinn oder Liebe. Sie,

Wahnsinn oder Liebe, Semino Rossi, war das hier gewesen auf Platz Nummer 8. Von der 8 auf die 7, ein Platz nach oben gestiegen, ist Matthias Reim und dem Titel Die Sterne lügen.

Max Giesinger in meinen Gedanken war das vorhin und jetzt gerade Vincent Weiss und dem Titel Weit weg. Weiter geht es hier mit Petro Basil. Der ist von der 17 auf die 6 geklettert und 19 Wochen dabei. Das ist Petro Basil und dem Titel Amore Mio.

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1: Pietro Basil und Amore Mio war das hier auf Platz Nummer 6, Platz Nummer 5. Da sind wir gleich gelandet, von der 5 auf die 5 geblieben. Und seit 15 Wochen mit dabei ist Joy Heindel und dem Titel schwer zu erklären.

Schwer zu erklären, Joey Heindl war das hier gewesen auf Platz Nummer 5. Von der 3 auf die 4, ein Platz nach unten gefallen. Und seit 10 Wochen mit dabei ist Helene Fischer und ihrem Titel Heute Nacht.

Ich will nur, dass du weißt, SCTP und Adetavir war das hier gewesen. 3 Platzierungen habe ich, 4 Titel insgesamt. Platz Nummer 3 ist ein Neueinsteiger und das ist Pia Sophie und dem Titel Ein Kuss ohne Liebe.

Pia Sophie, ein Kuss ohne Liebe war das hier gewesen. Ein Neueinsteiger auf Platz Nummer 3. Platz Nummer 2 ist seit 15 Wochen mit dabei. Ist letzte Woche auf 2 gewesen, diese Woche auf 2 geblieben. Das ist Maite Kelly und dem Titel Ein Kuss in Paris.

Schutzengel der Nacht war das hier. Das war mein vorletzter Titel, bevor ich mich hier jetzt von euch verabschiede mit einem lieben Dankeschön fürs Zuschalten, fürs Dabeibleiben, fürs Zuhören bei allen Lauscher, Lauscherinnen, Hörer und Hörerinnen in World Wide Web. Was bleibt mir hier nur noch zu sagen, außer dass ich eine einzige Platzierung habe und das ist natürlich Platz Nummer 1. Letzte Woche auf 1 gewesen, diese Woche auf 1 geblieben und seit 7 Wochen mit dabei ist Kerstin Ott um 1000 Mal Nein und mit dem Titel sage ich jetzt Bye Bye, Mamik ist aus. Ich bin raus und habt ein schönes Wochenende.

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